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Ihr seid natürlich überhaupt nicht allein. Einen schönen guten Morgen hier bei Country Music 24, ihr Lieben. Und zu einer neuen Ausgabe Country Music auf Deutsch. Jawohl. Und dazu lade ich euch wieder recht herzlich ein. Und ich schaue gerade aus dem Fenster, blauer Himmel, Sonnenschein. Es ist etwas kühler geworden heute Morgen, aber obwohl gestern Abend eigentlich schon. Und na, schauen wir mal. Tag der Deutschen Einheit. 3.10. machen wir es heute. Ja, naja. Aber nichtsdestotrotz, wir starten in die Sendung und ich wünsche euch natürlich einen schönen Samstagvormittag.

Die Nashville Music Company. Es geht weiter, hier geht's immer weiter. Ja, aus dem Jahr 1989, wie passend, ne? Ja, das Jahr, an dem die Grenze sich quasi öffnete, ne? Und sich eigentlich zwei deutsche Staaten wieder annähern sollten, was eigentlich auch meiner Meinung nach ganz gut gelang, wenn man sich an die Bilder der innerdeutschen Grenze oder auch der Berliner Grenze erinnert. Aber Medien und Politik haben dann doch gedacht, ach, wenn sich die Leute doch alle in den Armen haben und lieb haben, das geht ja nur gar nicht, ne? Also, sorgen wir dann mal dafür, dass es so ist und was ich ein bisschen schade finde, ne? Dass man so die Menschen gegeneinander ausspielt. Aber es spielt gar keine Rolle, ob Ost oder West, Nord oder Süd. Wenn das nicht funktioniert, dann nimmt man halt Politik oder Löhne, Mieten, Renten, keine Ahnung. Und irgendwas findet man immer, um die Leute gegeneinander aufzubringen. Finde ich schade, ne? Ich glaube, wenn wir uns auf das Wesentliche konzentrieren könnten, wären wir ein Stück weiter, oder? So sehe ich das. Ne? Also, dass es nach so vielen Jahren immer noch dieses Ossi-Wessi-Gehabe gibt, finde ich eigentlich, ist eine traurige Geschichte. Und kann man wohl nichts machen. So ist der Mensch halt und aber wir haben ja hier die beste Musik der Welt und ich habe da mal wieder was im Petto hier und zwar

Vom? Genau, vom Jürgen Lippmann textlich und ja, die gute Miss Susie Lee. Und die hat einen neuen Titel und der da heißt Momente. Die gab es 89, 90 mit Sicherheit jede Menge von.

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1: Ach ja, ein schöner Song vom guten Johnny Hill. Und da ist auch schon aus dem Jahr 1979, ja. Und der hatte ja auch Geburtstag, glaube ich. Nee, das war Freddie Quinn, der Geburtstag hatte. Aber auch Johnny Hill ist schon weit über 80. Und ja, und so gehen sie irgendwann, die musikalischen Helden, die man so in der deutschsprachigen Country-Musik hatte. Aber ein paar gibt es ja noch. Und es kommen natürlich auch immer wieder welche nach. Das ist natürlich auch ganz wichtig, ne? Wie zum Beispiel, nachkommt sie ja nicht. Sie steht ja nur auch schon ein paar Tage auf der Bühne, ne? Und das war seit 1985, 86, so in etwa in dem Dreh. Und und hatte vor kurzem am 23.09. ihren 60. Geburtstag. Die Rede ist von Linda Feller. Und die hat eine neue Single und die heißt Die besten Jahre.

Die gute Niki aus dem Jahr 95, Always Easy heißt die Scheibe. Und da hat sie sich gedacht, mit ihrem bayerischen Temperament steigt sie auch mal so ein, macht sie mal so einen kleinen Abstecher in die doch sehr aufstrebende Country-Szene, die ja so sich Ende der 80er Jahre, ja, Tom Astor hat ja auch mit Schlager angefangen und dann so Mitte, Ende der 80er fing er dann an, so ein bisschen auf Country-Musik. Es gibt ja auch ganz viele, die da sagen, ja, Country-Musik, die kommt ja aus Amerika. Und Country ist doch nur, wenn man Englisch singt. Ne? Nun gibt es aber auch Country in ganz vielen Sprachen und facettenreich. Und ja, aufgrund der deutschen Sprache ist Country immer, da die deutsche Sprache sehr, ich sage mal, sehr weich ist, immer so ein bisschen, hat immer so ein bisschen so einen Schlager-Touch. Ne? In Amerika, die haben ja 3 Pfund Kaugummi im Mund, da klingt das ganz anders. Und ja, ist halt so. Ne? Ja. Aber trotzdem war diese Country-Phase von Ende der 80er bis, ja, keine Ahnung, weit über die 2000er hinaus doch recht erfolgreich, ne? Sowohl musikalisch als auch kommerziell. Und ja, viele, die heute nach Country schreien, weil nichts mehr da ist, es geht heute alles um Kohle und Quoten und wenn nicht eingeschaltet wird, verschwindet's. Ja, allerdings sind auch bekannte und beliebte Country-Sendungen, die gut besucht waren, eingestellt worden mittlerweile. Egal, ob es im Süden ist, beim Bayerischen Rundfunk oder beim MDR, ja, ist leider traurig. Und deutsche Musik findet schon wieder recht wenig statt im offiziell deutschen Mainstream-Radio. Das ist wohl immer mal so eine Phase, dass man seine eigene Sprache irgendwie nicht so, ja, nach vorne bringt. Warum auch immer. Aber es gibt ja Spartensender, da kann man denn einschalten. Was aber auch wieder bei anderen Leuten, einigen Leuten, die da technisch nicht so auf der Höhe sind, dann auch wieder schwierig wird. Ne? Aber gut, der Rico meinte, schönen guten Morgen übrigens an alle, die eingeschaltet haben nochmal. Am heutigen Tag der deutschen Einheit, ja, fehlt eigentlich, darf eigentlich ein Truckstop-Song nicht fehlen. Und zwar aus dem ersten Nachwendealbum 1990. Arizona heißt das gute Ding. Ja, und heißt die gute Scheibe. Der Trabi und der Truck.

Tja, der gute Herr Maffay und der Herr Oerding. Ihre neue Scheibe Nashville, ja, und daraus hatten wir den Titel Kneipenskiffel. Ja, die beiden haben sich ja zusammengetan und sind dann nach über einen großen Teich geflogen und haben ein Album aufgenommen, was seit kurzem veröffentlicht ist. Ja, gibt's als CD und gibt's auch als Stream und Download und auch auf Vinyl. Ja, die beiden haben sich halt für ein gemeinsames Album und damit auf dem Weg ins legendäre Blackbird Studio gemacht. 11 Songs innerhalb von 5 Tagen live eingespielt. Das ist gut, das bedarf etwas Vorbereitungszeit und die Songs sollten fertig sein. Und man sollte auch wissen, was man da möchte und tut. Und ansonsten, 5 Tage kostet ja auch ein bisschen was, ne? So eine Studiozeit ist ja nicht wenig, ja. Country, Rock, Blues, Skiffle, Balladen und jede Menge handgemachter Musik. Ja, und Nach Hause, das ist ein Titel, der eigentlich richtig toll ist. Country-Musik vom Allerfeinsten. Dann haben wir wiederum einen Titel Sisyphus, der geht mit seinem Country-Blues ein bisschen auch unter die Haut, während Daniela Barr richtig Lust macht, die Anlage etwas lauter zu drehen, weil es dann auch so ein bisschen rockigen Einfluss hat. Auch ganz nett. Und dann ist noch ein bemerkenswerter Bogen vom melancholischen Auftakt weiter. Hm? Bis zum gerade einmal 44 Sekunden langen Schluss an einer Kreuzung. Also für alle Maffay und Oerding-Fans ist das auf jeden Fall was. Im Internet diskutiert man seit gestern bei country.de zum Beispiel intensiv darüber. Und der Deutsche, der ja dann mal wieder mit Meckern immer ganz vorne liegt, da ist natürlich 95% das ist kein Country. Das ist kein... Wenn man sich aber den amerikanischen Country-Markt so anhört, ja, zum Beispiel eine Ella Langley, die ist ja mit ihrem Choose in Texas, die ist ja Lichtjahre weit vom traditionellen Country entfernt. Und trotzdem ist es Country-Musik. Egal, ob da jetzt ein Stil drin ist oder nicht. Für den einen oder anderen Protagonisten, zähle ich mich vielleicht auch dazu, scheint es dann doch, sich da so ein bisschen schwer mit zu tun, mit mancher Musikrichtung. Aber man muss ja auch nicht alles mögen. Ne? Es werden ja auch in der heutigen Zeit die Traditionalisten noch bedient, zum Beispiel durch Zac Top, was die US-Country-Markt angeht und viele, viele andere. Ne? Also in den ganzen Jahren, die ich jetzt hier sitze und meine Sendung mehr oder minder präsentiere, hat sich so viel verändert und so viel getan auf dem Country-Musikmarkt. Da muss man doch, ich glaube, da ist für jeden immer irgendwas dabei, glaube ich. Also jetzt auf dem Album rumhacken, was wirklich gut gemacht und gut geworden ist, finde ich ein bisschen schade. Ne? Und ich würde sagen, wenn schon der Song Nach Hause wirklich toll ist, was ich bestätigen kann, spielen wir den doch einfach mal noch vom neuen Album Nashville, ab sofort überall erhältlich, wo es Musik gibt. Ne? Ja. Und bei Country Music 24 auch hier mit dem Joe am Mikrofon. Country Music auf Deutsch hier bis 12 Uhr des Mittags.

Ach ja, Mrs. McBride und der Mann von Nashville. Ja. Ich guck gerade mal, ob ich das auf die Schnelle finde. Ja, es gab da nämlich einen Musikwunsch. Und da gucke ich gleich mal, ob ich den. Ja, na klar. Da, ne? Komm schon. Ja. Den nehmen wir hier. Den nehmen wir, genau. Ja. Und zwar gab es einen Musikwunsch von der Antje und die sagte zum Tag der Deutschen Einheit, da passt doch Larry Schuber und Western Union. Passt da und mit dem Transit Cowboy. Ne? Das ist doch auch so eine Geschichte mit der Grenze und dem Warten und den Schikanen und was da nicht alles war. Ne? Ja. Und ich denke, das ist ein guter Musikwunsch, würde ich sagen. Und damit liebe Grüße an die Antje, ne? Und schönen guten Morgen.

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1: Tja, der gute Freddie Quinn. Vor 5 Tagen ist er 95 Jahre alt geworden. Die letzten größeren Schlagzeilen waren, wo sind wegen angeblicher Steuerhinterziehung durch die Medien getrieben haben. Irgendeine Sau muss man ja immer durchs Dorf treiben. Da ist der Deutsche ja ganz genau. Ne? Wenn es um Steuern geht, dann ja, aber trotzdem hier auch nochmal alles Gute, lieber Freddy, und auf die nächsten 95 Jahre. Ne? Ja, Freddie Quinn, einer der so auch Wegbegleiter der Country-Musik nach Deutschland, ne? In die Mainstream-Medien, weil nach Deutschland kam die Country-Musik ja mit den Alliierten, mit den Amerikanern, dann ausgestrahlt durch AFN, aber so ins Mainstream-Radio und TV, da hat auch Freddie Quinn seinen Anteil dran. Ja, man sagt, er wäre sogar der Erste gewesen, der das so, so hier nach Deutschland gebracht hat, sagt man sich so. Ob das jetzt so nur ganz genau stimmt, weiß ich nicht. Aber nichtsdestotrotz, er kann ja auf eine lange, lange Karriere zurückblicken. Auch mit maritimer Musik, Seemannslieder etc. Und eins möchte ich gleich mal noch anfügen. Und zwar geht gerade noch ein Gruß raus an den Ronny, der ist auch wieder mit dabei. Und freut sich, dass ich wieder live bin. Ja, aber ist halt leider nicht zu ändern. Wenn der mal irgendwas kurzfristig dazwischen kommt oder man es denn doch nicht so schafft. Ich glaube, das letzte Mal war, glaube ich, die Hochzeit von unseren Nachbarn. Hm. Ja. Und das macht man denn mal, denn ist es. Weil eigentlich vermeide ich das alle 3 Wochen, das irgendwie ausfallen zu lassen, aber naja. Und natürlich, liebe Grüße gehen auch an die Mama, Inge, ne? Ja, wenn wir schon einmal beim Grüßen sind. Ja, die schönste Frau von Texas. Hier haben wir nochmal Freddie Quinn.

Ja, Little Master C. Zeit und Geld. Wer hat schon Zeit und Geld heutzutage, ne? Das ist immer, hat nicht jeder. Ja, das ist so. Ja, die Gruppe Truckstop hat ein neues Album angekündigt. Also so ein Zwischendurch-Ding, glaube ich. Ich schätze mal, eine neue Scheibe kommt nächstes Jahr. Und zwar haben sie Live-Konzerte mitgeschnitten und haben die schönsten Songs auf eine CD gepackt. Für die Jüngeren unter euch, das ist so eine runde silberne Scheibe mit einem Loch in der Mitte. Ne? Die Älteren erinnern sich, ja. Und zwar, und die ersten Song, den sie ausgekoppelt haben, ist von Uwe Frenzel, ne? Und Freitags habe ich keine Freunde. Gut, dass wir Samstag haben, ne?

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Treffen am Freitag, nee, keine Chance. 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

Ach ja, die Mädels aus dem Wilden Osten. Gudrun Lange und Kaktus und die Iris meinte, Mensch, ein schöner Song von der Gudrun Lange von Kaktus hat sie geschrieben. Ist natürlich noch wieder ein bisschen was anderes, ne? Da müsste ich, hätte ich eigentlich bärenstarke Cowboys spielen müssen oder so. Ja, ich habe hier E-Mails bekommen. Erstmal zum Album von Herrn Oerding und Herrn Maffay. Und da schreibt der Marcel, schönen guten Morgen. Ich finde, man hat das Gefühl oder man hat es nicht. Und ich finde, ich mach mal das hier Plinge hier aus. So. Ich finde schon, es ist recht echt gut geworden. Es hat ihm sehr überrascht, dass die beiden so in die Richtung gegangen sind. Aber gut, vielleicht höre ich es mir auch, höre ich es mir an. Naja gut, aber Country ist halt auch mittlerweile modern geworden, aber kann sich auch an alten Songs erfreuen. Und das ist doch, was Country ausmacht, oder nicht? Das sehe ich ganz genauso. Country ist sehr modern geworden. Und in den 80ern war ja so die Country Pop-Geschichte endete und dann kam ja dieser New Country, dieser Traditional Country, der kam ja Ende der 80er Jahre auf. Alan Jackson war einer der Vorreiter und Country hat sich sehr gewandelt.

Und wenn man sich so die Schlagzeilen anguckt und die Berichte anguckt und die neuen Alben anguckt, es kommt noch sehr viel Traditionelles. Und aber es kommt auch sehr viel Modernes. Es hat leichte Pop-Einflüsse und so weiter und so weiter. Aber so ist Country-Musik schon immer gewesen. Wenn man sich Country-Musik der 20er Jahre anhört, so die ersten, mit noch dann später noch mit Hawaii-Gitarre, bevor dann die abgewandelte Art kam als Pedal-Steel. Die Country-Musik hat sich immer gewandelt. Ne? Gehe ich auch nicht immer mit d'accord, mit vielen Sachen, wo ich mir dann denke, Alter, ist das noch Country? Bestes Beispiel, die letzten beiden Alben von Shania Twain. Da könnte ich mich vorzüglich drüber streiten, ob das Country ist oder nicht Country ist. Ich finde, es ist ein sehr facettenreiches Album geworden und ich freue mich immer, wenn noch überhaupt was in deutscher Sprache kommt. Das ist ja auch echt selten geworden. Ja, aber jetzt kommen wir zur eigentlichen E-Mail, die ich hier vortragen wollte. Und da schreibt die Bettina: Hallo Joe, hier ist deine treue Hörerin aus Schweinfurt. Sie hat heute mal einen ganz besonderen Wunsch an mich und zwar sie möchte sich mal übers Radio oder möchte übers Radio ein Dankeschön an ihren Mann schicken. Ja, und sie hat vor kurzem ihre Mama verloren. Ja, mein herzliches Beileid noch. Und die sie sehr geliebt hat. Ja, also wer liebt seine Mama nicht? Ne? Meine lebt Gott sei Dank noch, aber leider mein Papa nicht mehr seit ein paar Jahren. Ja, und sie verständlich, dass man da sehr am Boden ist. Und ihr Mann war immer an ihrer Seite und hat geholfen und versucht, sie wieder aufzubauen, obwohl er selber schwere gesundheitliche Probleme hat, schreibt sie. Ich wollte über diesen Weg ihm einfach sagen, wie sehr ich ihn liebe und mich bei ihm bedanken für all das, was er für mich tut. Wir sind schon 29 Jahre ein Paar und lieben uns wie am ersten Tag. Und ich möchte mir einen Song von Frank Baum und Country Green aussuchen, wie eine Feder im Wind. Wäre das möglich, lieber Joe? Ist möglich, liebe Bettina. Und ich schicke liebe Grüße an euch und weiterhin alles, alles Gute.

Ach ja, unsere singende Anwältin. Katja Gay, mehr als rote Rosen. Aus ihrem 2006 erschienenen Album In meiner Sprache. Ja, und ihr seid ja immer noch bei Country Music auf Deutsch bis High Noon hier des Mittags. Ne? Und wir drehen mal die Zeit so ein bisschen zurück.

Ach ja, Ronny und ja, Jesse James. Ja, zwei tolle Songs, ne? Aber wir bleiben da einfach mal noch, ne? Viele kennen ja John Wayne und viele kennen auch den Schauspieler Arnold Marquis, die Stimme von John Wayne.

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Marika Kilius war das, ja. Wenn die Cowboys träumen, soll es ja auch mal geben, ne? Ja, aber wir drehen die Zeit natürlich auch mal wieder in die 90er zurück zum Country-Team und wieder mal ein Wochenende. Naja, was immer das auch zu bedeuten hat. Ja. Gibt es ja ganz viele, über 50 Stück im Jahr. Ja. Und für alle, die am Wochenende mal nicht arbeiten müssen, ne? Ja, Füße hoch und entspannen, wenn denn möglich.

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Kevin Henderson, endlich daheim, ja. Naja, sind wir doch alle in unserem Land daheim, hoffe ich doch, ne? Ja, Mark Davis haben wir hier, ne? Mark Davis, heute fährt er fürs Geld. Ja, ne? Man hat so den Traum gehabt als, so als Trucker mit eigenem LKW. Aber wenn einen dann die Realität so ein bisschen einholt, dann, naja.

Ach ja, Tom Astor, alles klar, kein Problem, meint er. Ja, und Rico meint, ob es auch einen deutschsprachigen Bluegrass-Titel gibt. Auf und ab und an. Ja, aus dem Album Bierdeckel-Liebeslieder, aus dem Jahr 2023. Blaugrass, ja, wie treffend.

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0: Der gute Hank Weingart. Ich habe den Laster vollgeladen. Ja, ich habe ihn mittlerweile abgeladen. Und damit sind wir auch schon am Ende der Sendung angekommen, meine Lieben. Und ich wünsche euch ein schönes Wochenende. Wir hören uns wieder in 3 Wochen, hoffentlich, wenn alles gut geht. Montag gibt es eine neue Ausgabe der Country-Kiste. Schön, dass ihr alle wieder mit dabei wart. Wünsche euch ein angenehmes Wochenende. Bleibt gesund und uns gewogen. Am Mikrofon war der Joe und Gunther Gabriel sagt jetzt Tschüss.
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Ja, einen wunderschönen guten Abend und herzlich willkommen zu Country Roads hier auf countrymusic24.com und mein Name ist Friedrich Konradi. Schön, dass ihr zur nächsten Stunde dabei seid. Hier ist die 8. Ausgabe der Sendung und das natürlich live gesendet. Schön, dass ihr mit dabei seid. Ja, und gerade haben wir natürlich einen ganz besonderen Musiker gehört, nämlich den Charlie McCoy. Und für viele Country-Fans ist seine Mundharmonika natürlich unverwechselbar. Aber Charlie McCoy ist noch viel mehr als das. Er war einer der bedeutendsten Nashville-Studiomusiker überhaupt und hat im Laufe seiner Karriere natürlich auch viele Aufnahmen zahlreicher großer Künstler mitgewirkt. Zum Beispiel Bob Dylan, Johnny Cash und alle großen Stars. Ja, wenn ich die alle aufzähle, dann sind wir morgen früh bestimmt noch dran. Nein, Spaß beiseite. Ja, und 2009 wurde er in die Country Music Hall of Fame aufgenommen. Auch ein ganz toller Preis. Und er hat natürlich auch eine ganz besondere Verbindung, nämlich nach Deutschland. Und zu einem Country-Sänger, den darf man auch schon Deutschlands Country-Sänger Nummer 1 nennen. Ja, das ist der Tom Astor. Und Charlie McCoy hat damals in seinem Studio vom Tom Astor auch ein Album aufgenommen, nämlich das war das Album, da wo wir gerade natürlich diese Session rausgehört haben, nämlich Take It Easy, Nimm's Leicht, so heißt der Titel. Und das ist auf dem Album International Airport drauf und das kam 1992 raus und es wurde natürlich produziert unter anderem im Studio vom Tom Astor. Unter anderem in Begleitung von dem damaligen Toningenieur Klaus Löhmer. Ja, eine ganz tolle Session und es ist wirklich ein tolles Album. Kann ich also jedem Charlie McCoy-Fan empfehlen, der die Blues-Harp mag. Ja, und wie gesagt, mein Name ist Friedrich Konradi und wir genießen jetzt die nächste Stunde mit toller Country-Musik. Und ich würde sagen, wir machen gleich weiter mit zwei ganz großartigen Künstlern, nämlich die Hillbillies und Dierks Bentley. Also wir gehen jetzt von einem Nashville-Veteran zu einem Künstler der jüngeren Country-Generation, nämlich Dierks Bentley steht für modernen Nashville-Country, ohne dabei seine traditionelle Wurzeln aus den Augen zu verlieren. Bei uns heute mit Band of Brothers, ein Titel über Zusammenarbeit, Zusammenhalt und Freundschaft, der wunderbar zu unseren heutigen Reise passt. Ja, und danach wird es mit den Hillbillies etwas traditioneller. My Life is Work. Schon der Titel klingt nach Rückblick, nach Jahren unterwegs und nach all den Geschichten, die man im Laufe eines Musikerlebens sammeln kann. Ja, und wenn ihr Musikwünsche habt, Fragen habt oder Anregungen habt, schreibt doch gerne ein Mail ins Studio, das geht auch. Unter anderem über die E-Mail-Adresse countryroads@countrymusic24.com oder natürlich auch auf der Webseite countrymusic24.com und da gibt es den Reiter Radio und da seht ihr die ganzen Wunschboxen. In meinem Fall ist es natürlich die Wunschbox für die Sendung Country Roads. Also genug gequatscht. Und jetzt macht man natürlich Musik. Hier gibt es jetzt Dierks Bentley und Band of Brothers und dann die Hillbillies mit My Life is Work. Und ich wünsche euch viel Spaß damit.

Hillbillies, My Life's Work, zu Deutsch natürlich, mein Lebenswerk. Ja, ihr hört countrymusic24.com, am Mikrofon ist ihr Friedrich Conradi. Wie gesagt, nicht zu verwechseln mit dem Kollegen Friedrich Hoog, der ebenfalls hier natürlich auf Sendung ist und seine Sendung präsentiert. Ja, und das Lustige ist, er kommt genauso wie ich aus dem Ulmer Schwaberländle, jawohl. Ja, ihr hört countrymusic24.com und die 8. Ausgabe der Sendung Country Roads. Und wir hatten es ja am Anfang schon mal so ein bisschen eine Verbindung zu Tom Astor. Ja, über Charlie McCoy. Die Welt ist klein und wir gehen jetzt tatsächlich wieder nach Deutschland zurück. Und zwar zum Tom Astor, der eigentlich von Anfang an seines Lebtages schon in Deutschland lebt und geboren ist und natürlich seinem Sauerland bis dato immer treu geblieben ist und immer noch treu ist und er noch viel unterwegs ist und auf Tour ist. Ja, und er hat mal in einem Interview gesagt, er hat eine Vorliebe zu einer ganz speziellen Musikrichtung und die nennt sich natürlich Tex-Mex. Und Tex-Mex ist eine besondere Richtung, die unter anderem auch mit Akkordeon ist. Ja, und er hat einen Song in den frühen 90ern mal rausgebracht und der Song heißt Juanita, Juanita. Und wie gesagt, das ist Tex-Mex angehaucht, der Song, und den hat er dann 2008 nochmal neu aufgelegt und für sein Jubiläumsalbum damals zum 45. Bühnenjubiläum hat er diesen Song nochmal neu aufgelegt und neu produziert und auf sein Doppelalbum, alles klar, kein Problem draufgepackt. Ja, und vor allem, es ist ein Album mit Songs aus seiner vergangenen Karriere gewesen und natürlich aus seiner Vergangenheit und für damaliges halt auch dann neue Songs, also keine Klassiker. Ja, und den tollen Klassiker hören wir natürlich neu aufgelegt in der Version 2008, das ist jetzt auch schon ein paar Jährchen her, und den werden wir natürlich hören. Ja, und danach geht's noch ein bisschen in die andere Richtung, und zwar zu einem Kollegen, der ebenfalls auch Radio macht und der auch die Country Music liebt. Ja, Gary Negans and the Coal Miners. Und da hören wir den Song Denn ich hab dich. Ja, aber jetzt erstmal hier den tollen Klassiker, nämlich den Tom Astor mit Juanita, Juanita.

0: Ja, Gary Neans Answer Coal Miners, denn ich habe dich und davor mal einen wunderbaren Titel gehört vom Tom Astor, Juanita, Juanita natürlich hier in der Sendung Country Votes. Und wenn ihr Fragen habt, Anregungen habt, Wünsche habt, schreibt gerne ein Mail ins Studio. Ich sag euch gerne nochmal die Mailadresse, das ist countrywotes@countrymusic24.com. Und dann könnt ihr mich erreichen oder über die Webseite www.countrymusic24.com und da auf den Reiter Radio, da gibt es die Wunschbox und da könnt ihr dann die passende Sendung aussuchen. Genau, in meinem Fall ist es die Sendung Country Roads und ich mache gleich mal hier Werbung in eigener Sache. Wenn ihr mehr Country Musik haben wollt, dann hört doch auch bei den Kollegen rein. Und da gibt es auch immer ganz, ganz tolles Programm. Also 7 Tage rund um die Uhr gibt es hier Country-Musik vom Feinsten. Und jetzt gehen wir erstmal über den großen Teich, nämlich zu John Anderson, gehört eigentlich zu den wichtigen Vertretern der traditionellen Country-Musik. Seine Karriere reicht inzwischen über mehrere Jahrzehnte und 2024 wurde er in Country Music Hall of Fame aufgenommen und bei uns hören wir jetzt natürlich den Song Easy Money. Ja, ob das so einfach ist, Easy Money, na, das können wir ja nochmal überlegen, aber ganz, ganz toller Song. Ja, und danach wechseln wir die Atmosphäre ein wenig, nämlich zu Tony Joe White und verband Country mit Blues und seinen ganz eigenen Southern Swamp Sound. Mit Ice Cream Man wird es anschließend etwas rauer, erdiger und entspannter. Also hier sind John Anderson und natürlich Tony Joe White und ich wünsche euch viel Spaß.
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Tony, Joe White und das war Ice Cream Man hier in der Sendung Country Votes. Ja, und wir sind inzwischen bei der Halbzeit angekommen, 18 Uhr und 33 Minuten ist es. Und das ist die Ausgabe Nummer 8 von der Sendung Country Votes hier bei countrymusic24.com. Und am Mikrofon ist hier Friedrich Conradi aus dem Sendstudio in Ulm. Ja, und jetzt wird es ganz, ganz toll. Und zwar habe ich eine Ankündigung. Und zwar, nämlich gibt es neue, beziehungsweise ein Live-Album von dieser Gruppe. Ja, sie ist jetzt auch schon über 50 Jahre bald unterwegs, die Gruppe. Und die kommt vom Hohen Norden, nämlich das ist die Gruppe Drax Dopp. Ja, und gegründet wurden sie natürlich 1973 im März. Ja, so lange ist es schon her. Und ja, sie bringen jetzt morgen, beziehungsweise am 25. ihre Auskopplung raus von ihrer Live-Tournee. Das ist die Single-Auskopplung aus ihrem kommenden Live-Album, das am 16. Oktober 2026 erscheint. Und zwar heißt es Live mit euch unterwegs. Das wird am 16. Oktober erscheinen und morgen daraus die Auskopplung daraus. Und das ist dann das gute Stück. Freitags habe ich keine Freunde. Ja, die Gruppe Drax Dopp übrigens ganz, ganz toll. Ich war auch schon auf einem Konzert und muss sagen, die Jungs machen das so toll. Ein ganz, ganz tolles Erlebnis. Und sie erinnern natürlich auch unter anderem an die Urgesteine, an die Urgründungsmitglieder Lucius und Cisco mit einer Hommage quasi an sie. Also sie sind nicht vergessen. Ja, und wir hören Drax Dopp und zwar mit einem Stück aus dem Album Country Band. Das ist 2012 erschienen. Und da hören wir mit der Harley auf Tour. Ja, wunderbar, mit der Harley auf Tour. Ja, und danach kommt ein ganz besonderer Song. Watney Cornell gemeinsam mit Johnny Cash und I Walked the Line, Relief Teat. Und Cornwell erinnert sich daran, an den Moment, als er Johnny Cash I Walked the Line zum ersten Mal hört. Johnny Cash selbst ist auf dieser Aufnahme mit seinen bekannten Zeilen zu hören. Also zwei Titel mit viel Straße im Gepäck, jawohl. Und hier kommen Drax Dopp und anschließend Watney Cornwell und Johnny Cash. Und ich wünsche euch viel Freude damit und viel Spaß.

unverkennbar. Die tollen Stimmen hier, Whatney Curl und Johnny Cash, I Walk the Line, Revisited, oder genau so ist es. Ja, wir bleiben in Amerika und hören jetzt zwei sehr unterschiedliche Stimmen aus der Country-Welt, nämlich Tim McRae, und er steht für den modernen Nashville-Sound und war gerade in den 90er Jahren einer der prägenden Künstler dieser Generation überhaupt. Bei uns heute mit Shall Have You Back. Und danach wird es etwas ruhiger und atmosphärischer mit Lie Lovett. If I Needed You gibt es übrigens auch eine ganz, ganz tolle deutsche Version von Tom Astor mit seinem Sohn. Und die haben darauf einen deutschen Text gemacht, Wenn ich dich mal brauch, oder das ist aus dem Album Mein Eldorado. Oder ich glaube sogar die Emmylou Harris hat diesen tollen Song aufgenommen. Auch eine ganz, ganz tolle Version. Ja, und ursprünglich von dem großen texanischen Songwriter Tonus Van Zandt. Und Lovett nahm den Titel für sein Album Steep Inside This House auf und stellte damit Songs von texanischen Songwritern in den Mittelpunkt, die ihn musikalisch geprägt haben. Jetzt also erstmal hier Tim McRae und danach Lie Lovett hier bei CountryMusic24.com, und das ist die 8. Ausgabe der Sendung Country Roads, und am Mikrofon ist ihr Friedrich Conradi. Bitteschön.

Know It, If I Needed You, ein wunderschöner Titel. Hier auf countrymusic24.com am Mikrofon ist hier Friedrich Conradi. Ja, und ich habe hier gerade das tolle Programm hier natürlich auf und kann euch jetzt verraten, was so für tolle Sendungen laufen. Heute am Donnerstagabend geht es hier noch weiter von 20 bis um 22 Uhr mit dem Gerd Stassen und der Hillbilly Rockhouse. Dann für morgen, den Freitag, den 25. September 2026, gibt es die Wiederholung natürlich von 11 bis 13 Uhr. Das ist das Hillbilly Rockhaus mit Gerd Stassen. Von 17 bis 19 Uhr in die Nacht mit Rainer. Das ist die Wiederholung vom Dienstagabend. Und von 19 bis 20 Uhr gibt es das Country Concert Hour. Das ist die Wiederholung der aktuellen Sendung vom letzten Mal mit dem Mick, und von 20 Uhr bis um 22 Uhr die Country-Kiste, und das ist die Wiederholung vom Montag vom Joe East mit Joe East, genau. Und dann sind wir auch schon am Samstag angekommen, nämlich das ist der 26. September 2026, da gibt es die Country-Music auf Deutsch mit Joe East von 10 Uhr bis um 12 Uhr, also seid dabei. Und um 12 Uhr bis um 13 Uhr gibt es die Wiederholung der heutigen Ausgabe von der Sendung Country Roads mit meiner Wenigkeit. Ja, und dann sind wir auch schon beim Sonntag, den 27. September angelangt. Und da gibt es tatsächlich auch nochmal die Wiederholung in die Nacht mit Rainer vom Dienstag, und zwar von 10 bis 12 Uhr. Dann gibt es natürlich von 12 bis 14 Uhr Broncos Corner. Und das ist die Sendung vom vergangenen Sonntag. Und um 16 bis um 18 Uhr Quincy's Classic Country Show. Und das gibt es von, wie gesagt, von 16 bis 18 Uhr. Und um 18 Uhr und bis 20 Uhr gibt es dann die Intelpen Radio Show mit Wölkchen. Und von 20 bis 22 Uhr natürlich Town and Country. Und das mit dem Hermann Lammertsmeier. Ja, und wir nähern uns langsam dem Ende unserer heutigen Ausgabe von Country Roads entgegen. Und bevor wir uns verabschieden, hören wir natürlich noch die Jill Morris. Sie gehört zu den bekannten deutschen Country-Stimmen und steht für die Verbindung zwischen deutscher Country-Musik und der amerikanischen Country-Tradition. Gemeinsam mit T. Graham Brown hören wir natürlich jetzt auf Wiedersehen, Goodbye, und danach verabschiede ich mich von euch. Aber ein letzter musikalischer Gruß wartet noch. Aber jetzt erstmal hier, wie gesagt, Jill Morris, auf Wiedersehen, Goodbye.

Jetzt habe ich fast meinen Einsatz verpasst. Chill Morris mit Auf Wiedersehen, Goodbye, ja. Und das war die 8. Ausgabe auch schon heute von Country Roads auf countrymusic24.com. Und das war's mit eurem Friedrich Konradi heute live aus dem Studio Ulm. Hier geht's ab 20 Uhr weiter mit dem Gerd Stassen und natürlich den Hilly Billy Rockhouse. Genau, also für alle Country-Fans. Bleibt dran, hier gibt es rund um die Uhr tolle Country-Musik, tolle Musik natürlich und tolle Kollegen mit ihren tollen Sendungen. Ja, ich sage Dankeschön, dass ihr mit dabei wart, und wenn ihr diese Sendung verpasst habt, gibt es die natürlich auch bei den Wiederholungen zu hören. Am Samstag, wie gesagt, von 12 Uhr bis um 13 Uhr und dann natürlich am kommenden Donnerstag nochmal. Ja, ich sag tschüss und ciao. Bis in 14 Tagen hören wir uns wieder mit der Ausgabe Nummer 9. In diesem Sinne, bleibt uns alle gewogen, bleibt gesund vor allem. Und allen, denen es nicht so gut geht, wünsche ich eine gute Besserung. Ja, ich wünsche euch alles Gute und natürlich keep it country. Und wenn ihr Fragen habt, Wünsche habt, schreibt doch gerne, wie gesagt, ein Mail in Studio unter countryroads@countrymusic24.com, und dann nehme ich das natürlich sehr gerne auf. Ich sage tschüss und ciao, bis zum nächsten Mal, und hier gibt es jetzt noch natürlich den Chet Atkins, ja, wie soll es die Tradition anders hergeben, natürlich mit dem Chairman. Tschüss und ciao, bis zum nächsten Mal. Hier war euer Friedrich Konradi.